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0: Es ist 3 Uhr. 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
1: Mit Michael Nien. Im Ärmelkanal hat ein russisches Kriegsschiff Warnschüsse abgegeben, um nach britischen Angaben eine mögliche Kollision mit einer Yacht zu verhindern. Das britische Verteidigungsministerium bestätigte den Vorfall und erklärte, die Schüsse seien nicht auf das zivile Boot gerichtet gewesen. Zuvor habe die russische Fregatte versucht, Kontakt zu einem anderen Schiff aufzunehmen. Die britischen Behörden gehen derzeit davon aus, dass es sich um einen Einzelfall handelt und keinen Zusammenhang mit jüngsten Spannungen zwischen Großbritannien und Russland besteht. Die G7-Staaten wollen ihre Unterstützung für die Ukraine ausbauen und den Druck auf Russland erhöhen. Auf ihrem Gipfel im französischen Evian vereinbarten die Staats- und Regierungschefs zusätzliche Sanktionen, unter anderem im Öl- und Gassektor. Zudem sollen weitere weitreichende Waffensysteme und Luftverteidigungskapazitäten an die Ukraine geliefert werden. Dazu auffällt auch der Politologe Tom Göller.
2: Gut ist, dass Trump gesagt hat, ja, wenn Putin nicht an den Verhandlungstisch zurückkehrt, müssen wir ihm die Daumenschrauben anlegen. Aber da waren schon für den genauen Beobachter auch die Unstimmigkeiten erkennbar und das wird bleiben. Da bleibt auch immer noch offen, was denn am Ende wirklich unterzeichnet wird und welche Nachverhandlungen sind. Und da sind die Europäer schon von ihm auch angesprochen worden, welche Hilfeleistungen. Bei den Arbeitsgesprächen selbst muss noch einiges geklärt werden und da waren sie sich nicht immer so einig.
1: Darüber hinaus sagten die G7 der Ukraine zusätzliche Hilfe für den kommenden Winter zu und wollen Möglichkeiten für eine stärkere militärische Produktion prüfen. Nach den Schüssen auf einen Polizeibeamten im Zusammenhang mit einem Konflikt zweier Familiengruppen in Göttingen hat sich der mutmaßliche Täter den Behörden gestellt. Nach Angaben von Polizei und Staatsanwaltschaft erschien der 16-Jährige in Begleitung eines Anwalts bei der Polizei. Gegen ihn war wegen des Verdachts des versuchten Totschlags ein europäischer Haftbefehl erlassen worden. Die Ermittlungen zu dem Vorfall dauern weiter an. Deutschlands Städte und Gemeinden stehen vor einem wachsenden Sanierungsproblem. Nach einer aktuellen Untersuchung beläuft sich der Investitionsbedarf für Straßen, Schulen, Sporthallen und andere öffentliche Einrichtungen inzwischen auf rund 230 Milliarden Euro. Damit ist die Lücke innerhalb eines Jahres nochmals deutlich größer geworden. Trotz des Infrastruktur-Sondervermögens des Bundes rechnen viele Kommunen kurzfristig nicht mit spürbaren Verbesserungen. Ein großer Teil der befragten Städte und Gemeinden erwartet sogar, dass sich der Sanierungsstau noch weiter verschärfen wird.
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1: Das Wetter mit Julia Kersten. Es bleibt sonnig mit lokalen Schauern. Am Abend sind teils kräftige Gewitter möglich. Die Höchstwerte liegen bei 26 bis 36 Grad mit mäßigem Wind aus wechselnden Richtungen. In der Nacht im Süden und Osten teils klar und trocken. Im Norden sind örtlich starke Gewitter nicht ausgeschlossen. Die Temperaturen sinken auf 19 bis 13 Grad. Die weiteren Aussichten? Es wird schwül heiß bei 30 bis 35 Grad, aber Achtung, es kann teilweise zu kräftigen Schauern und Gewittern kommen. Örtlich besteht sogar Unwettergefahr, begleitet von Starkregen und Hagel.
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1: Gleich zwei Wohnhäuser sind am selben Tag in Montabaur Ziel von Einbrechern geworden. Die Täter erbeuteten Schmuck und Bargeld. Bei Kleinhohlbach kam es zu einem schweren Verkehrsunfall an einer Kreuzung. Eine Frau wurde dabei schwer verletzt. Und in Betzdorf stehen über 50 Straßenbauprojekte an. Was das jetzt für die Anwohner bedeutet? Mehr dazu in unseren Regionalnachrichten gleich zur vollen Stunde.
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1: Zwei Einbrüche in Wohnhäuser in Montabaur, schwerer Unfall bei Kleinholbach und großes Straßenbauprogramm in Betzdorf. Im Studio ist Michael Mihm-Heuweller. In Montabaur sind am 16. Juni gleich zwei Einfamilienhäuser Ziel von Einbrechern geworden. Die Täter verschafften sich tagsüber zwischen dem Vormittag und dem frühen Abend gewaltsam Zutritt über Fenster und eine Terrassentür. Beide Häuser wurden vollständig durchsucht. In einem Fall wurden Bargeld, Goldschmuck und Uhren entwendet. Zum zweiten Einbruch liegen noch keine Angaben zum Diebesgut vor. Die Polizei geht von einem Zusammenhang aus und bittet um Hinweise aus der Bevölkerung. Im Bereich der Kreuzung L318 und L314 bei Kleinholbach hat es einen schweren Verkehrsunfall gegeben. Nach Angaben der Polizei hatte eine Autofahrerin die Vorfahrt eines anderen Fahrzeugs missachtet. Es kam zur Kollision, bei der die Unfallverursacherin schwer verletzt wurde. Beide Fahrzeuge wurden stark beschädigt und mussten abgeschleppt werden. Die Landstraße war für rund 2 Stunden zeitweise voll gesperrt. Die Polizei hat die Ermittlungen zum genauen Unfallhergang aufgenommen. In Betzdorf stehen in den kommenden Jahren umfangreiche Straßenbau- und Erschließungsmaßnahmen an. Mehr als 50 Straßen im Stadtgebiet sollen saniert oder erstmals vollständig ausgebaut werden. Für Anlieger kann das trotz angepasster Beitragsregelungen mit teils erheblichen Kosten verbunden sein. Die Maßnahmen gelten als langfristig notwendig, sorgen aber bereits jetzt für Diskussionen über Finanzierung und Belastung der Bürger. Die Stadt will das Programm schrittweise umsetzen. Soweit die Regionalnachrichten. Wir setzen auch was um, das aktuelle Westerwaldwetter in Informationen. In wenigen Minuten.
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2: Hallo, hier ist Sven. Aktuelle Infos aus der Region und dem Westerwald gibt's hier bei uns natürlich regelmäßig. Die Nachrichtenredaktion ist schon fleißig bei der Arbeit. Habt die Jungs und Mädels eben beim Kaffee in der Küche gesehen? Die haben ein Leben. Ich bleib erstmal hier im Studio und am Mikrofon und bring euch den Morgen.

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1: In der zweiten Wochenhälfte setzt sich das stabile Sommerwetter noch klarer durch. Viel Sonnenschein, nur wenige Wolken und weiter steigende Temperaturen prägen die Lage. Die Höchstwerte erreichen etwa 26 bis über 30 Grad, in einzelnen Regionen auch noch etwas mehr. Die Nächte bleiben warm mit etwa 17 Grad, lokal sind erstmals tropische Nächte um 20 Grad nicht ausgeschlossen. Der Trend Richtung Wochenende zeigt sich klar sommerlich und stabil. Viel Sonne, kaum Störungen und zunehmend heiße Tage im Westerwald.
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2: Guten Morgen. Kurz nach 5 haben wir es. Am Radio Westerwald-Mikrofon ist Sven.

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2: Die K144 Ortsdurchfahrt Leuteroth ist gesperrt. Dort wird gebaut noch bis zum 20. Dezember. Noch bis Januar 2027 ist in Heistenbach die K30 gesperrt. Sie ist nur für Anlieger und Busse freigegeben. In Streithausen wird gebaut. Betroffen ist dort die K21. Die Bauarbeiten dauern noch bis April 2027. Alle Verkehrsinfos gibt's für euch auf verkehr.radiowesterwald.de. Euch eine gute und sichere Fahrt durch die Region.
3: Kurz vor 6 haben wir's. Schönen guten Morgen aus Hörgrenzhausen.

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1: In Mudersbach hat ein Brand in einem Mehrfamilienhaus einen größeren Feuerwehreinsatz ausgelöst. Ein Paketfahrer bemerkte die Rauchentwicklung und setzte den Notruf ab. Weil zunächst zwei Menschen im Gebäude vermutet wurden, rückten mehrere Feuerwehren aus dem Siegtal sowie der Löschzug Kirchen an. Der Brand konnte in einem Hausanschlusskasten lokalisiert und schnell gelöscht werden. Die beiden zunächst vermissten Personen konnten das Gebäude selbstständig verlassen. Verletzt wurde niemand. Wegen der starken Rauchentwicklung sind die 6 Wohnungen vorerst jedoch nicht bewohnbar.

0: Wir haben 6 Uhr.
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2: Mit Michael Miem. In Deutschland haben im vergangenen Jahr rund 4 Millionen Menschen gelebt, die als Geflüchtete oder Vertriebene nach Deutschland gekommen sind. Das geht aus Daten des Statistischen Bundesamts hervor. Der größte Teil von ihnen kam seit 1950 ins Land, während mehrere Hunderttausend noch zu den Vertriebenen infolge des Zweiten Weltkriegs zählen. Die Zahlen basieren auf einer Haushaltsbefragung und erfassen nur Personen, die derzeit in Deutschland leben. Menschen in Gemeinschaftsunterkünften wurden dabei nicht berücksichtigt. Die AfD liegt in aktuellen Meinungsumfragen weiterhin deutlich vor der Union. Einer Erhebung zufolge kommt die Partei auf knapp 30% und vergrößert damit ihren Abstand zur CDU/CSU, die nur noch auf rund 20% kommt. Auch in einer weiteren Umfrage bleibt die AfD stärkste politische Kraft. Dahinter folgen Grüne, SPD und Linke. FDP und BSW bewegen sich weiterhin im Bereich der 5%-Marke oder darunter. Die größten Brauereikonzerne der Welt haben im vergangenen Jahr spürbar weniger Bier hergestellt. Nach einer Branchenanalyse sank die Produktion der 40 größten Brauereigruppen um gut 3% auf knapp 160 Milliarden Liter. Das entspricht einem Rückgang von rund 5 Milliarden Litern gegenüber dem Vorjahr. Marktführer bleibt ein belgischer Konzern vor einem niederländischen Wettbewerber. Auch mehrere deutsche Brauereigruppen sind in der Rangliste vertreten, mussten jedoch überwiegend sinkende Produktionsmengen hinnehmen. Nach den Schüssen auf einen Polizeibeamten im Zusammenhang mit einem Konflikt zweier Familiengruppen in Göttingen hat sich der mutmaßliche Täter den Behörden gestellt. Nach Angaben von Polizei und Staatsanwaltschaft erschien der 16-Jährige in Begleitung eines Anwalts bei der Polizei. Gegen ihn war wegen des Verdachts des versuchten Totschlags ein europäischer Haftbefehl erlassen worden. Die Ermittlungen zu dem Vorfall dauern weiter an. Deutschlands Städte und Gemeinden stehen vor einem wachsenden Sanierungsproblem. Nach einer aktuellen Untersuchung beläuft sich der Investitionsbedarf für Straßen, Schulen, Sporthallen und andere öffentliche Einrichtungen inzwischen auf rund 230 Milliarden Euro. Damit ist die Lücke innerhalb eines Jahres nochmals deutlich größer geworden. Trotz des Infrastruktur-Sondervermögens des Bundes rechnen viele Kommunen kurzfristig nicht mit spürbaren Verbesserungen. Ein großer Teil der befragten Städte und Gemeinden erwartet sogar, dass sich der Sanierungsstau noch weiter verschärfen wird.
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3: Ein bisschen ist es noch hin, bis Michael hier ab 10 Uhr hinter dem Mikrofon steht. In dieser Stunde gibt's noch reichlich aus dem Plattenkoffer. Nach dem nächsten Titel blicken wir aufs Wetter. Und für euch im Studio ist der Sven. Morgen!

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1: Das Wetter mit Julia Kersten. Es bleibt sonnig mit lokalen Schauern. Am Abend sind teils kräftige Gewitter möglich. Die Höchstwerte liegen bei 26 bis 36 Grad mit mäßigem Wind aus wechselnden Richtungen. In der Nacht im Süden und Osten teils klar und trocken. Im Norden sind örtlich starke Gewitter nicht ausgeschlossen. Die Temperaturen sinken auf 19 bis 13 Grad. Die weiteren Aussichten? Es wird schwül heiß bei 30 bis 35 Grad, aber Achtung, es kann teilweise zu kräftigen Schauern und Gewittern kommen. Örtlich besteht sogar Unwettergefahr, begleitet von Starkregen und Hagel.
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1: Die K59 Großseifen ist wegen Wartungsarbeiten noch bis zum 19. Juni gesperrt. Es gibt eine Umleitungsstrecke über Stockhausen-Ilfurt und Langenbach. Eine Vollsperrung gibt es noch bis zum 30. Juni auf der K119 zwischen Windweide und Rosenheim. Vom 8. Juni bis zum 31. August ist die K51 zwischen Irmtraut und der L299 Richtung Hüblingen wegen Bauarbeiten voll gesperrt. Es gibt eine Umleitung. Der Verkehr wird umgeleitet bis zum 18. Dezember auf der K19 Ortsdurchfahrt Heimborn. Alle Verkehrsinfos gibt's für euch auf verkehr.radiowesterwald.de. Euch eine gute und sichere Fahrt durch die Region.
2: Kurz vor 6:30, der Westerwald steht auf. Schönen guten Morgen, oh du schönste Region Deutschlands.

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In Westerwald wird es sommerlich und zunehmend heiß. Die Temperaturen steigen tagsüber auf etwa 22 bis über 30 Grad. Nachts bleibt es mit rund 17 Grad mild, teils sogar tropisch bei 20 Grad. Dazu viel Sonne und nur wenige Wolken. Auch zum Wochenende hin bleibt das stabile Sommerwetter erhalten. Das ausführliche Westerwaldwetter hier bei uns in einer guten halben Stunde.

0: beste Musik zum Wachwerden um kurz nach 6:30 hier bei Radio Westerwald.
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2: Nach dem tödlichen Badeunfall im Freibad Birlenbach steht die Todesursache jetzt fest. Wie die Staatsanwaltschaft Koblenz mitteilte, ergab die Obduktion, dass der 11-jährige Junge ertrunken ist. Wie es zu dem Unglück kam, ist jedoch weiterhin unklar. Die bisher vernommenen Zeugen, darunter auch Bademeister, konnten keine entscheidenden Hinweise liefern. Die Kriminalpolizei bittet deshalb weiterhin mögliche Zeugen um Unterstützung. Hinweise auf ein Fremdverschulden liegen bislang nicht vor. Die Ermittlungen zu den genauen Umständen des Todes dauern an.
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1: Zwei Einbrüche in Wohnhäuser in Montabaur, schwerer Unfall bei Kleinholbach und großes Straßenbauprogramm in Betzdorf. Im Studio ist Michael Mihm-Heuweller. In Montabaur sind am 16. Juni gleich zwei Einfamilienhäuser Ziel von Einbrechern geworden. Die Täter verschafften sich tagsüber zwischen dem Vormittag und dem frühen Abend gewaltsam Zutritt über Fenster und eine Terrassentür. Beide Häuser wurden vollständig durchsucht. In einem Fall wurden Bargeld, Goldschmuck und Uhren entwendet. Zum zweiten Einbruch liegen noch keine Angaben zum Diebesgut vor. Die Polizei geht von einem Zusammenhang aus und bittet um Hinweise aus der Bevölkerung. Im Bereich der Kreuzung L318 und L314 bei Kleinholbach hat es einen schweren Verkehrsunfall gegeben. Nach Angaben der Polizei hatte eine Autofahrerin die Vorfahrt eines anderen Fahrzeugs missachtet. Es kam zur Kollision, bei der die Unfallverursacherin schwer verletzt wurde. Beide Fahrzeuge wurden stark beschädigt und mussten abgeschleppt werden. Die Landstraße war für rund 2 Stunden zeitweise voll gesperrt. Die Polizei hat die Ermittlungen zum genauen Unfallhergang aufgenommen. In Betzdorf stehen in den kommenden Jahren umfangreiche Straßenbau- und Erschließungsmaßnahmen an. Mehr als 50 Straßen im Stadtgebiet sollen saniert oder erstmals vollständig ausgebaut werden. Für Anlieger kann das trotz angepasster Beitragsregelungen mit teils erheblichen Kosten verbunden sein. Die Maßnahmen gelten als langfristig notwendig, sorgen aber bereits jetzt für Diskussionen über Finanzierung und Belastung der Bürger. Die Stadt will das Programm schrittweise umsetzen. Soweit die Regionalnachrichten. Wir setzen auch was um. Das aktuelle Westerwaldwetter in Informationen. In wenigen Minuten.
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2: Hier ist Radio Westerwald, die Wellerwelle und ihr hört den Morgenkönig Sven Hillesheim. Ich grüße den Westerwald und wünsche einen guten Start in den Tag.

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1: In der zweiten Wochenhälfte setzt sich das stabile Sommerwetter noch klarer durch. Viel Sonnenschein, nur wenige Wolken und weiter steigende Temperaturen prägen die Lage. Die Höchstwerte erreichen etwa 26 bis über 30 Grad, in einzelnen Regionen auch noch etwas mehr. Die Nächte bleiben warm mit etwa 17 Grad, lokal sind erstmals tropische Nächte um 20 Grad nicht ausgeschlossen. Der Trend Richtung Wochenende zeigt sich klar sommerlich und stabil. Viel Sonne, kaum Störungen und zunehmend heiße Tage im Westerwald.
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1: Die K144 Ortsdurchfahrt Leuteroth ist gesperrt. Dort wird gebaut noch bis zum 20. Dezember. Noch bis Januar 2027 ist in Heistenbach die K30 gesperrt. Sie ist nur für Anlieger und Busse freigegeben. In Streithausen wird gebaut. Betroffen ist dort die K21. Die Bauarbeiten dauern noch bis April 2027. Alle Verkehrsinfos gibt's für euch auf verkehr.radiowesterwald.de. Euch eine gute und sichere Fahrt durch die Region.

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4: Halb acht haben wir durch. Schönen guten Morgen bei Radio Westerwald.

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1: Die Jugendabteilung Junge Helden des Vereins Weller Helfen ist in Berlin mit einem Bundespreis für demokratisches Ehrenamt ausgezeichnet worden. Mehr von Julia Kersten.
2: Unter mehr als 400 Projekten aus ganz Deutschland gehörte die Initiative zu den Preisträgern des Wettbewerbs Demokratisch Handeln. Gewürdigt wird das Engagement junger Menschen im ländlichen Raum, die sich für soziale Projekte und gesellschaftlichen Zusammenhalt einsetzen. Neben der Preisverleihung standen Workshops und Austauschformate im Mittelpunkt der Veranstaltung.
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0: Es ist 8 Uhr.
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2: Mit Michael Niem. In Deutschland haben im vergangenen Jahr rund 4 Millionen Menschen gelebt, die als Geflüchtete oder Vertriebene nach Deutschland gekommen sind. Das geht aus Daten des Statistischen Bundesamts hervor. Der größte Teil von ihnen kam seit 1950 ins Land, während mehrere Hunderttausend noch zu den Vertriebenen infolge des Zweiten Weltkriegs zählen. Die Zahlen basieren auf einer Haushaltsbefragung und erfassen nur Personen, die derzeit in Deutschland leben. Menschen in Gemeinschaftsunterkünften wurden dabei nicht berücksichtigt. Die AfD liegt in aktuellen Meinungsumfragen weiterhin deutlich vor der Union. Einer Erhebung zufolge kommt die Partei auf knapp 30% und vergrößert damit ihren Abstand zur CDU/CSU, die nur noch auf rund 20% kommt. Auch in einer weiteren Umfrage bleibt die AfD stärkste politische Kraft. Dahinter folgen Grüne, SPD und Linke. FDP und BSW bewegen sich weiterhin im Bereich der 5%-Marke oder darunter. Die größten Brauereikonzerne der Welt haben im vergangenen Jahr spürbar weniger Bier hergestellt. Nach einer Branchenanalyse sank die Produktion der 40 größten Brauereigruppen um gut 3% auf knapp 160 Milliarden Liter. Das entspricht einem Rückgang von rund 5 Milliarden Litern gegenüber dem Vorjahr. Marktführer bleibt ein belgischer Konzern vor einem niederländischen Wettbewerber. Auch mehrere deutsche Brauereigruppen sind in der Rangliste vertreten, mussten jedoch überwiegend sinkende Produktionsmengen hinnehmen. Nach den Schüssen auf einen Polizeibeamten im Zusammenhang mit einem Konflikt zweier Familiengruppen in Göttingen hat sich der mutmaßliche Täter den Behörden gestellt. Nach Angaben von Polizei und Staatsanwaltschaft erschien der 16-Jährige in Begleitung eines Anwalts bei der Polizei. Gegen ihn war wegen des Verdachts des versuchten Totschlags ein europäischer Haftbefehl erlassen worden. Die Ermittlungen zu dem Vorfall dauern weiter an. Deutschlands Städte und Gemeinden stehen vor einem wachsenden Sanierungsproblem. Nach einer aktuellen Untersuchung beläuft sich der Investitionsbedarf für Straßen, Schulen, Sporthallen und andere öffentliche Einrichtungen inzwischen auf rund 230 Milliarden Euro. Damit ist die Lücke innerhalb eines Jahres nochmals deutlich größer geworden. Trotz des Infrastruktur-Sondervermögens des Bundes rechnen viele Kommunen kurzfristig nicht mit spürbaren Verbesserungen. Ein großer Teil der befragten Städte und Gemeinden erwartet sogar, dass sich der Sanierungsstau noch weiter verschärfen wird.
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3: Hui Weller, raus aus den Federn, hier ist mein Morgen im Studio Sven. Hallo.
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1: Das Wetter mit Julia Kersten. Es bleibt sonnig mit lokalen Schauern. Am Abend sind teils kräftige Gewitter möglich. Die Höchstwerte liegen bei 26 bis 36 Grad mit mäßigem Wind aus wechselnden Richtungen. In der Nacht im Süden und Osten teils klar und trocken. Im Norden sind örtlich starke Gewitter nicht ausgeschlossen. Die Temperaturen sinken auf 19 bis 13 Grad. Die weiteren Aussichten? Es wird schwül heiß bei 30 bis 35 Grad, aber Achtung, es kann teilweise zu kräftigen Schauern und Gewittern kommen. Örtlich besteht sogar Unwettergefahr, begleitet von Starkregen und Hagel.
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2: Guten Morgen, kurz nach 8 haben wir's. Am Mikrofon ist Sven.

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1: Die K59 Großseifen ist wegen Wartungsarbeiten noch bis zum 19. Juni gesperrt. Es gibt eine Umleitungsstrecke über Stockhausen-Ilfurt und Langenbach. Eine Vollsperrung gibt es noch bis zum 30. Juni auf der K119 zwischen Windweide und Rosenheim. Vom 8. Juni bis zum 31. August ist die K51 zwischen Irmtraut und der L299 Richtung Hüblingen wegen Bauarbeiten voll gesperrt. Es gibt eine Umleitung. Der Verkehr wird umgeleitet bis zum 18. Dezember auf der K19 Ortsdurchfahrt Heimborn. Alle Verkehrsinfos gibt's für euch auf verkehr.radiowesterwald.de. Euch eine gute und sichere Fahrt durch die Region.

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2: Gleich zwei Wohnhäuser sind am selben Tag in Montabaur Ziel von Einbrechern geworden. Die Täter erbeuteten Schmuck und Bargeld. Bei Kleinhohlbach kam es zu einem schweren Verkehrsunfall an einer Kreuzung. Eine Frau wurde dabei schwer verletzt. Und in Betzdorf stehen über 50 Straßenbauprojekte an. Was das jetzt für die Anwohner bedeutet? Mehr dazu in unseren Regionalnachrichten gleich zur vollen Stunde.
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1: Der FDP-Kreisverband Westerwald unterstützt die bundespolitische Forderung nach einer Abschaffung der Erbschaftssteuer. Aus Sicht der Liberalen sei sie weder gerecht noch wirtschaftlich sinnvoll und belaste insbesondere Familienbetriebe und Investitionen. Stattdessen solle Eigentum stärker geschützt und Leistungsbereitschaft gefördert werden. Die Steuer entziehe nach Ansicht der FDP Kapital, das für Zukunftssicherung und Innovation gebraucht werde. Die Forderung ist Teil einer breiteren wirtschaftspolitischen Debatte innerhalb der Partei.
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1: Zwei Einbrüche in Wohnhäuser in Montabaur, schwerer Unfall bei Kleinholbach und großes Straßenbauprogramm in Betzdorf. Im Studio ist Michael Miem-Heuweller. In Montabaur sind am 16. Juni gleich zwei Einfamilienhäuser Ziel von Einbrechern geworden. Die Täter verschafften sich tagsüber zwischen dem Vormittag und dem frühen Abend gewaltsam Zutritt über Fenster und eine Terrassentür. Beide Häuser wurden vollständig durchsucht. In einem Fall wurden Bargeld, Goldschmuck und Uhren entwendet. Zum zweiten Einbruch liegen noch keine Angaben zum Diebesgut vor. Die Polizei geht von einem Zusammenhang aus und bittet um Hinweise aus der Bevölkerung. Im Bereich der Kreuzung L318 und L314 bei Kleinholbach hat es einen schweren Verkehrsunfall gegeben. Nach Angaben der Polizei hatte eine Autofahrerin die Vorfahrt eines anderen Fahrzeugs missachtet. Es kam zur Kollision, bei der die Unfallverursacherin schwer verletzt wurde. Beide Fahrzeuge wurden stark beschädigt und mussten abgeschleppt werden. Die Landstraße war für rund 2 Stunden zeitweise voll gesperrt. Die Polizei hat die Ermittlungen zum genauen Unfallhergang aufgenommen. In Betzdorf stehen in den kommenden Jahren umfangreiche Straßenbau- und Erschließungsmaßnahmen an. Mehr als 50 Straßen im Stadtgebiet sollen saniert oder erstmals vollständig ausgebaut werden. Für Anlieger kann das trotz angepasster Beitragsregelungen mit teils erheblichen Kosten verbunden sein. Die Maßnahmen gelten als langfristig notwendig, sorgen aber bereits jetzt für Diskussionen über Finanzierung und Belastung der Bürger. Die Stadt will das Programm schrittweise umsetzen. Soweit die Regionalnachrichten. Wir setzen auch was um. Das aktuelle Westerwaldwetter in Informationen. In wenigen Minuten.
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2: Ich will ja nicht stören, aber das hier ist eine Morgensendung. Folglich sollte man es doch langsam angehen lassen. Wer das nicht will, für den gibt's gute Musik. Das war's auch schon, mehr wollte ich gar nicht sagen. Aber bevor ich's vergesse, mein Morgen auf Radio Westerwald. Immer montags bis freitags von 5 bis 10. Weitersagen und einschalten. Ich bin Sven und wünsche einen guten Start in den Tag.

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1: In der zweiten Wochenhälfte setzt sich das stabile Sommerwetter noch klarer durch. Viel Sonnenschein, nur wenige Wolken und weiter steigende Temperaturen prägen die Lage. Die Höchstwerte erreichen etwa 26 bis über 30 Grad, in einzelnen Regionen auch noch etwas mehr. Die Nächte bleiben warm mit etwa 17 Grad, lokal sind erstmals tropische Nächte um 20 Grad nicht ausgeschlossen. Der Trend Richtung Wochenende zeigt sich klar sommerlich und stabil. Viel Sonne, kaum Störungen und zunehmend heiße Tage im Westerwald.
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1: Die K144 Ortsdurchfahrt Leuteroth ist gesperrt. Dort wird gebaut noch bis zum 20. Dezember. Noch bis Januar 2027 ist in Heistenbach die K30 gesperrt. Sie ist nur für Anlieger und Busse freigegeben. In Streithausen wird gebaut. Betroffen ist dort die K21. Die Bauarbeiten dauern noch bis April 2027. Alle Verkehrsinfos gibt's für euch auf verkehr.radiowesterwald.de. Euch eine gute und sichere Fahrt durch die Region.

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0: Ja, klar. 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
1: Üblicherweise berichten wir an dieser Stelle entweder über Fahrzeuge, deren Markteinführung in Kürze beginnt, oder zumindest über Fahrzeuge, die man ganz normal beim Händler ordern kann. Hin und wieder sprechen wir aber auch über Fahrzeuge, die der Hersteller aus welchen Gründen auch immer aus dem Programm genommen hat. Das sind oftmals Fahrzeuge, die man zwar nicht mehr bestellen kann, bei denen sich aber der Besuch beim Händler dennoch lohnen kann, weil der noch über Neufahrzeuge verfügt und diese Fahrzeuge oftmals sehr günstig anbietet. Aktuell ist das beim Seat Ateca so.
0: Das Outfit.
1: Für Freunde eines SUV ist der Seat Ateca auch nach seinem Produktionsende ein attraktives Angebot. Sein Design verbindet von Anfang an Dynamik mit Funktionalität. Man ist also auf der sicheren Seite, wenn man ein Fahrzeug mit Charakter sucht. Wir haben ihn noch einmal als FR Black Edition gefahren, wobei FR die besonders sportliche Ausführung darstellt. FR steht übrigens für Formula Racing.
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1: Wir haben es ja schon angedeutet, dass es eine durchaus sinnvolle Überlegung ist, sich noch einen Seat Ateca zu einem ausgesprochen günstigen Preis zu sichern. Dabei ist die offizielle Internetseite von Seat hilfreich. Wer dort nach dem Ateca sucht, bekommt eine Auswahl an Neuwagen, die noch bei Händlern verfügbar sind. Wir haben mal einen Blick drauf geworfen. Erfreulich ist dabei, dass bei dem jeweils verfügbaren Fahrzeug angezeigt wird, bei welchem der in ganz Deutschland verteilten Händler es verfügbar ist. Als wir hineingeschaut haben, war der günstigste Ateca ein Road Edition 1.0 TSI mit 116 PS der Stadt für 38.550 Euro für 29.750 Euro zu haben war. Ein 150 PS starker Ateca Road Edition 1.5 TSI mit 7-Gang DSG kostet statt des ursprünglichen Preises von 45.110 Euro nur noch 31.985. Um es nochmals deutlich zu machen, wir sprechen von Neufahrzeugen. Sprich, mit ein wenig Aufwand für die Suche kann man ein echtes Schnäppchen machen. Aber die Devise heißt hier, nur solange der Vorrat reicht. Oder um es klar zu sagen, wenn weg, dann weg. Also warten Sie nicht zu lange, wenn Sie noch einen Ateca haben wollen.
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1: In Koblenz sind jetzt zwei Lebensretter für ihren Einsatz geehrt worden. Die beiden Besatzungsmitglieder eines Fahrgastschiffes hatten auf dem Rhein bei Koblenz eine im Wasser treibende Person vermutlich vor dem Tod bewahrt. Die beiden Männer erkannten die Notlage und leiteten sofort Rettungsmaßnahmen ein. Mit einem Beiboot und einem Rettungsring konnten sie die Person sicher zurück an Bord bringen. Von dort wurde sie an den Rettungsdienst übergeben und medizinisch versorgt.
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0: Es ist 10 Uhr.
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2: Mit Michael Niem. Nach dem tödlichen Rope-Jumping-Unfall einer 21-Jährigen in Brasilien beschäftigt die Ermittler auch das Verschwinden einer Kamera. Nach Angaben der festgenommenen Instruktoren gibt es bislang keine Erklärung, warum das Gerät nach dem Unglück nicht mehr gefunden wurde. Die junge Frau war von einer stillgelegten Brücke in die Tiefe gestürzt, nachdem die notwendige Sicherung offenbar nicht mit dem Sprungseil verbunden war. Die Verantwortlichen bestreiten, die Ursache des Unfalls zu kennen. Die Ermittlungen zu den genauen Abläufen dauern an. In Deutschland haben im vergangenen Jahr rund 4 Millionen Menschen gelebt, die als Geflüchtete oder Vertriebene nach Deutschland gekommen sind. Das geht aus Daten des Statistischen Bundesamts hervor. Der größte Teil von ihnen kam seit 1950 ins Land, während mehrere Hunderttausend noch zu den Vertriebenen infolge des Zweiten Weltkriegs zählen. Die Zahlen basieren auf einer Haushaltsbefragung und erfassen nur Personen, die derzeit in Deutschland leben. Menschen in Gemeinschaftsunterkünften wurden dabei nicht berücksichtigt. Die AfD liegt in aktuellen Meinungsumfragen weiterhin deutlich vor der Union. Einer Erhebung zufolge kommt die Partei auf knapp 30% und vergrößert damit ihren Abstand zur CDU/CSU, die nur noch auf rund 20% kommt. Auch in einer weiteren Umfrage bleibt die AfD stärkste politische Kraft. Dahinter folgen Grüne, SPD und Linke. FDP und BSW bewegen sich weiterhin im Bereich der 5%-Marke oder darunter. Die größten Brauereikonzerne der Welt haben im vergangenen Jahr spürbar weniger Bier hergestellt. Nach einer Branchenanalyse sank die Produktion der 40 größten Brauereigruppen um gut 3% auf knapp 160 Milliarden Liter. Das entspricht einem Rückgang von rund 5 Milliarden Litern gegenüber dem Vorjahr. Marktführer bleibt ein belgischer Konzern vor einem niederländischen Wettbewerber. Auch mehrere deutsche Brauereigruppen sind in der Rangliste vertreten, mussten jedoch überwiegend sinkende Produktionsmengen hinnehmen. Soweit der Blick auf die aktuellen Meldungen aus der Nachrichtenredaktion.
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3: Ihr hört ganz gespannt oder entspannt natürlich der Infothek bei Radio Westerwald zu. Heute Nachmittag ab 16 Uhr ist es wieder soweit, dann kommt Steffi ins Studio, entert das Mikrofon und bringt euch gut in den Feierabend und den Abend. Mehr gibt es auch immer zum Nachlesen auf radiowesterwald.de. Dort findet ihr nicht nur den Blick auf das Westerwaldwetter, sondern auch Veranstaltungstipps und Verkehrsmeldungen für die Region. Und jetzt gibt es erstmal Musik für die Region.

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1: Das Wetter mit Julia Kersten. Es bleibt sonnig mit lokalen Schauern. Am Abend sind teils kräftige Gewitter möglich. Die Höchstwerte liegen bei 26 bis 36 Grad mit mäßigem Wind aus wechselnden Richtungen. In der Nacht im Süden und Osten teils klar und trocken. Im Norden sind örtlich starke Gewitter nicht ausgeschlossen. Die Temperaturen sinken auf 19 bis 13 Grad. Die weiteren Aussichten? Es wird schwül heiß bei 30 bis 35 Grad, aber Achtung, es kann teilweise zu kräftigen Schauern und Gewittern kommen. Örtlich besteht sogar Unwettergefahr, begleitet von Starkregen und Hagel.
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1: Die K59 Großseifen ist wegen Wartungsarbeiten noch bis zum 19. Juni gesperrt. Es gibt eine Umleitungsstrecke über Stockhausen-Ilfurt und Langenbach. Eine Vollsperrung gibt es noch bis zum 30. Juni auf der K119 zwischen Windweide und Rosenheim. Vom 8. Juni bis zum 31. August ist die K51 zwischen Irmtraut und der L299 Richtung Hüblingen wegen Bauarbeiten voll gesperrt. Es gibt eine Umleitung. Der Verkehr wird umgeleitet bis zum 18. Dezember auf der K19 Ortsdurchfahrt Heimborn. Alle Verkehrsinfos gibt's für euch auf verkehr.radiowesterwald.de. Euch eine gute und sichere Fahrt durch die Region.
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2: Musik für den guten Zweck, beste Stimmung und zahlreiche Besucher. Die Kulturreihe Weller helfen Heartbeat war in diesem Jahr erstmals auf dem Marktplatz in Bad Marienberg zu Gast und sorgte mit den regionalen Bands Samsungs und Wayback für einen stimmungsvollen Sommerabend. Bereits im dritten Jahr organisiert Weller helfen die Benefiz-Kulturreihe Heartbeat, bei der Musik, Gemeinschaft und soziales Engagement miteinander verbunden werden. Die gesammelten Spenden kommen in diesem Jahr dem bunten Kreis Koblenz zugute. Die Initiative begleitet Familien mit schwerkranken Kindern und Jugendlichen und unterstützt sie in ihrem häuslichen Umfeld. Den musikalischen Auftakt gestaltete die Band Wayback, die das Publikum von Beginn an mitriss und für beste Unterhaltung sorgte. Im Anschluss begeisterte Samsungs mit ihrem bekannten Programm. Auf dem gesamten Marktplatz war die besondere Atmosphäre spürbar. Gute Musik, ausgelassene Stimmung und viele Menschen, die gemeinsam einen Sommerabend genossen. Eine besondere Verbindung besteht inzwischen zwischen Weller helfen und Wayback. Die Musiker wurden in diesem Jahr offiziell zur Weller helfen Botschafterband ernannt. Künftig sammeln sie bei ihren Auftritten Spenden für soziale Projekte und unterstützen damit die Idee aus der Region für die Region. Auch Samsungs begleitet den Verein bereits seit dessen Gründung. Mit dem beliebten Format Umsonst und Draußen engagiert sich die Band seit Jahren für den guten Zweck. Regelmäßig werden dabei Einnahmen an Weller helfen und dessen soziale Projekte gespendet. Geschäftsführer und Vorsitzender Björn Flick betonte, man sei dankbar für das große Netzwerk regionaler Bands und Künstler. Viele von ihnen würden mehrmals im Jahr ohne Gage auftreten und damit die soziale Arbeit in der Region unterstützen. Dieses Engagement sei alles andere als selbstverständlich und verdiene große Anerkennung. Nach dem erfolgreichen Abend in Bad Marienberg richtet sich der Blick bereits auf die nächste Veranstaltung der Reihe. Am 18. Juli ist Weller helfen Heartbeat zu Gast auf dem Alten Markt in Hachenburg. Dort wird die weit über die Region hinaus bekannte Band Sidewalk für einen weiteren musikalischen Höhepunkt sorgen. Die Kulturreihe zeigt damit einmal mehr, wie Kultur, Ehrenamt und gesellschaftliches Engagement erfolgreich miteinander verbunden werden können. Zugunsten von Menschen, die Unterstützung benötigen.
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Im Westerwald wird es sommerlich und zunehmend heiß. Die Temperaturen steigen tagsüber auf etwa 22 bis über 30 Grad. Nachts bleibt es mit rund 17 Grad mild, teils sogar tropisch bei 20 Grad. Dazu viel Sonne und nur wenige Wolken. Auch zum Wochenende hin bleibt das stabile Sommerwetter erhalten. Das ausführliche Westerwaldwetter hier bei uns in einer guten halben Stunde.

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1: Zwei Einbrüche in Wohnhäuser in Montabaur, schwerer Unfall bei Kleinholbach und großes Straßenbauprogramm in Betzdorf. Im Studio ist Michael Miem-Heuweller. In Montabaur sind am 16. Juni gleich zwei Einfamilienhäuser Ziel von Einbrechern geworden. Die Täter verschafften sich tagsüber zwischen dem Vormittag und dem frühen Abend gewaltsam Zutritt über Fenster und eine Terrassentür. Beide Häuser wurden vollständig durchsucht. In einem Fall wurden Bargeld, Goldschmuck und Uhren entwendet. Zum zweiten Einbruch liegen noch keine Angaben zum Diebesgut vor. Die Polizei geht von einem Zusammenhang aus und bittet um Hinweise aus der Bevölkerung. Im Bereich der Kreuzung L318 und L314 bei Kleinholbach hat es einen schweren Verkehrsunfall gegeben. Nach Angaben der Polizei hatte eine Autofahrerin die Vorfahrt eines anderen Fahrzeugs missachtet. Es kam zur Kollision, bei der die Unfallverursacherin schwer verletzt wurde. Beide Fahrzeuge wurden stark beschädigt und mussten abgeschleppt werden. Die Landstraße war für rund 2 Stunden zeitweise voll gesperrt. Die Polizei hat die Ermittlungen zum genauen Unfallhergang aufgenommen. In Betzdorf stehen in den kommenden Jahren umfangreiche Straßenbau- und Erschließungsmaßnahmen an. Mehr als 50 Straßen im Stadtgebiet sollen saniert oder erstmals vollständig ausgebaut werden. Für Anlieger kann das trotz angepasster Beitragsregelungen mit teils erheblichen Kosten verbunden sein. Die Maßnahmen gelten als langfristig notwendig, sorgen aber bereits jetzt für Diskussionen über Finanzierung und Belastung der Bürger. Die Stadt will das Programm schrittweise umsetzen. Soweit die Regionalnachrichten. Wir setzen auch was um, das aktuelle Westerwaldwetter in Informationen. In wenigen Minuten.
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1: So klingt der Vormittag im Radioland. Ihr hört die Infothek. Ich bin Michael und heute Nachmittag von 1 bis 4 im Nachmittagsmagazin hier bei Radio Westerwald auch weiterhin gerne für euch da.

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2: In der zweiten Wochenhälfte setzt sich das stabile Sommerwetter noch klarer durch. Viel Sonnenschein, nur wenige Wolken und weiter steigende Temperaturen prägen die Lage. Die Höchstwerte erreichen etwa 26 bis über 30 Grad, in einzelnen Regionen auch noch etwas mehr. Die Nächte bleiben warm mit etwa 17 Grad, lokal sind erstmals tropische Nächte um 20 Grad nicht ausgeschlossen. Der Trend Richtung Wochenende zeigt sich klar sommerlich und stabil. Viel Sonne, kaum Störungen und zunehmend heiße Tage im Westerwald.
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1: Die K144 Ortsdurchfahrt Leuteroth ist gesperrt. Dort wird gebaut noch bis zum 20. Dezember. Noch bis Januar 2027 ist in Heistenbach die K30 gesperrt. Sie ist nur für Anlieger und Busse freigegeben. In Streithausen wird gebaut. Betroffen ist dort die K21. Die Bauarbeiten dauern noch bis April 2027. Alle Verkehrsinfos gibt's für euch auf verkehr.radiowesterwald.de. Euch eine gute und sichere Fahrt durch die Region.

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1: In Raubach und Großmeischalt sind zwei Fahrzeuge der Marke Audi gestohlen worden. Beide Q5 standen jeweils in Hofeinfahrten und wurden offenbar unbemerkt gestohlen. Es handelt sich um ein weißes Modell aus dem Jahr 2019 sowie ein graues Fahrzeug aus dem Jahr 2017 mit Neuwiederkennzeichen. Hinweise auf die Täter liegen bislang nicht vor. Die Polizei hat die Ermittlungen aufgenommen und prüft mögliche Zusammenhänge zwischen den beiden Taten. Wer Hinweise geben kann, meldet sich bitte bei der Polizei.
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0: Es ist 12 Uhr.
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2: Im Studio Michael Miem. Kurz vor einer möglichen Reform des europäischen Emissionshandels erhöhen zahlreiche Industrieunternehmen den Druck auf die EU. In einem Schreiben an die Spitzen von EU-Kommission und Europäischem Rat warnen rund 40 Konzerne vor weiter steigenden Kosten. Aus ihrer Sicht droht der Emissionshandel zu einer Belastung für die Wettbewerbsfähigkeit der europäischen Wirtschaft zu werden. Die Unternehmen fordern deshalb Maßnahmen, um den Anstieg der Preise für CO2-Zertifikate zu begrenzen. Die Zahl der Beschäftigten in der deutschen Industrie ist auf den niedrigsten Stand seit rund 10 Jahren gesunken. Nach einer Studie arbeiten derzeit etwa 6,6 Millionen Menschen in diesem Bereich. Weil andere Branchen stärker gewachsen sind, hat sich der Anteil der Industrie an allen Arbeitsplätzen in Deutschland deutlich verringert. Experten sehen darin einen Hinweis auf den strukturellen Wandel der Wirtschaft. Bundesinnenminister Dobrindt setzt sich für eine stärkere Zusammenarbeit von Bund und Ländern bei der Vorbereitung auf Krisenlagen ein. Der CSU-Politiker sprach sich dafür aus, die enge Abstimmung nicht erst für den Verteidigungsfall vorzusehen, sondern bereits im Vorfeld auszubauen. Anlass ist die Innenministerkonferenz, die in Hamburg stattfindet. Ziel sei es, den Zivil- und Katastrophenschutz besser auf mögliche Bedrohungen und außergewöhnliche Lagen vorzubereiten. Albrecht Brömme, der frühere THW-Präsident, dazu auch auf Welt.
3: Die Innenministerkonferenz wird da auch entsprechende Zeichen setzen. Leute, macht euch selbst ein bisschen überlebensfähig für mindestens 3 Tage. Deutschland ist an verschiedenen Stellen Entwicklungsland, was das Management von Katastrophen betrifft. Da rede ich über Planung, über Vorbereitung, über Listen, über Rückfallebenen. Ich glaube, jetzt ist das Fass übergelaufen. Das erkennt man auch daran, dass die Innenministerkonferenz sich auch im Beisein des Verteidigungsministers sich mit diesen Themen beschäftigt. Und sie wollen auch Botschaften senden, mit guten Beispielen vorangehen und so weiter wie bisher. Und Geld haben wir keins, aber Ideen haben wir, das geht nicht.
2: Beim Westdeutschen Rundfunk wird den 2. Tag in Folge gestreikt. Dazu aufgerufen haben die Gewerkschaften DJV, Verdi und Unisono. Hintergrund ist der Tarifstreit mit dem Sender. Verdi verlangt unter anderem eine Gehaltserhöhung von 7% für die festangestellten Beschäftigten bei einer Laufzeit von 1 Jahr.
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2: Neue Stunde hier auf dem Weg in den Nachmittag bei Radio Westerwald. Im Studio ist für euch Michael Miem.

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1: Das Wetter mit Julia Kersten. Es bleibt sonnig mit lokalen Schauern. Am Abend sind teils kräftige Gewitter möglich. Die Höchstwerte liegen bei 26 bis 36 Grad mit mäßigem Wind aus wechselnden Richtungen. In der Nacht im Süden und Osten teils klar und trocken. Im Norden sind örtlich starke Gewitter nicht ausgeschlossen. Die Temperaturen sinken auf 19 bis 13 Grad. Die weiteren Aussichten? Es wird schwül heiß bei 30 bis 35 Grad, aber Achtung, es kann teilweise zu kräftigen Schauern und Gewittern kommen. Örtlich besteht sogar Unwettergefahr, begleitet von Starkregen und Hagel.
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1: Die K59 Großseifen ist wegen Wartungsarbeiten noch bis zum 19. Juni gesperrt. Es gibt eine Umleitungsstrecke über Stockhausen-Ilfurt und Langenbach. Eine Vollsperrung gibt es noch bis zum 30. Juni auf der K119 zwischen Windweide und Rosenheim. Vom 8. Juni bis zum 31. August ist die K51 zwischen Irmtraut und der L299 Richtung Hüblingen wegen Bauarbeiten voll gesperrt. Es gibt eine Umleitung. Der Verkehr wird umgeleitet bis zum 18. Dezember auf der K19 Ortsdurchfahrt Heimborn. Alle Verkehrsinfos gibt's für euch auf verkehr.radiowesterwald.de. Euch eine gute und sichere Fahrt durch die Region.

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1: Gleich zwei Wohnhäuser sind am selben Tag in Montabaur Ziel von Einbrechern geworden. Die Täter erbeuteten Schmuck und Bargeld. Bei Kleinhohlbach kam es zu einem schweren Verkehrsunfall an einer Kreuzung. Eine Frau wurde dabei schwer verletzt. Und in Betzdorf stehen über 50 Straßenbauprojekte an. Was das jetzt für die Anwohner bedeutet? Mehr dazu in unseren Regionalnachrichten gleich zur vollen Stunde.
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3: Toyota hebt den Hilux auf ein neues Niveau. Mit der 9. Generation des legendären Pickups präsentiert der Automobilhersteller ein umfassend weiterentwickeltes Modell, das technologisch und konzeptionell neue Maßstäbe setzt. Der neue Hilux kombiniert die bekannten Kernwerte Qualität, Langlebigkeit und Zuverlässigkeit mit einer erweiterten Antriebsvielfalt und einem deutlich gesteigerten Komfort- und Digitalisierungsniveau. Mit weltweit mehr als 27 Millionen verkauften Einheiten zählt der Hilux zu den erfolgreichsten Pickups überhaupt. Die neue Generation baut auf dieser Erfolgsgeschichte auf und erweitert das Modellportfolio gezielt um neue Technologien und Antriebslösungen. Ein zentraler Bestandteil des neuen Hilux ist die konsequente Umsetzung der Toyota Multipass-Strategie. Kunden können je nach Einsatzprofil und Infrastruktur aus unterschiedlichen Antriebsoptionen wählen. Zum Marktstart umfasst das Angebot den Hilux BEV als erstes voll elektrisches Modell der Baureihe und den Hilux 48 Volt Mildhybrid mit 2,8 Liter Dieselmotor. Beide Modellvarianten sind bereits bestellbar. Darüber hinaus plant Toyota die Erweiterung der Baureihe um ein Brennstoffzellenmodell ab 2028, womit der Hilux künftig das vielfältigste Angebot an Antrieben im Segment bietet. Das Exterieur folgt dem Designkonzept robust und agil und verbindet hervorragende und bewährte Geländetauglichkeit mit einem modernen, dynamischen Auftritt. Eine markante Frontpartie, ein neues Leuchtendesign und eine kraftvolle Seitenlinie sorgen für eine deutlich stärkere Präsenz. Gleichzeitig wurde die Alltagstauglichkeit weiter verbessert. Der 2,8 Liter Dieselmotor mit 48 Volt Mildhybridsystem stellt den zentralen Antrieb der neuen Generation dar. Er kombiniert eine maximale Leistung von 204 PS mit einem Drehmoment von 500 Newtonmetern und überzeugt durch verbesserten Verbrauch und reduzierte Emissionen. Mit dem Hilux BEV feiert erstmals ein vollelektrischer Hilux sein Debüt. Das Modell kombiniert einen batterieelektrischen Antrieb mit der für den Hilux typischen Leiterrahmen Bauweise. Er verfügt über einen permanenten Allradantrieb mit zwei Elektromotoren und eine elektrische Reichweite von bis zu 257 Kilometern, innerorts sogar bis zu 380.
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1: Zwei Einbrüche in Wohnhäuser in Montabaur, schwerer Unfall bei Kleinholbach und großes Straßenbauprogramm in Betzdorf. Im Studio ist Michael Miem-Heuweller. In Montabaur sind am 16. Juni gleich zwei Einfamilienhäuser Ziel von Einbrechern geworden. Die Täter verschafften sich tagsüber zwischen dem Vormittag und dem frühen Abend gewaltsam Zutritt über Fenster und eine Terrassentür. Beide Häuser wurden vollständig durchsucht. In einem Fall wurden Bargeld, Goldschmuck und Uhren entwendet. Zum zweiten Einbruch liegen noch keine Angaben zum Diebesgut vor. Die Polizei geht von einem Zusammenhang aus und bittet um Hinweise aus der Bevölkerung. Im Bereich der Kreuzung L318 und L314 bei Kleinholbach hat es einen schweren Verkehrsunfall gegeben. Nach Angaben der Polizei hatte eine Autofahrerin die Vorfahrt eines anderen Fahrzeugs missachtet. Es kam zur Kollision, bei der die Unfallverursacherin schwer verletzt wurde. Beide Fahrzeuge wurden stark beschädigt und mussten abgeschleppt werden. Die Landstraße war für rund 2 Stunden zeitweise voll gesperrt. Die Polizei hat die Ermittlungen zum genauen Unfallhergang aufgenommen. In Betzdorf stehen in den kommenden Jahren umfangreiche Straßenbau- und Erschließungsmaßnahmen an. Mehr als 50 Straßen im Stadtgebiet sollen saniert oder erstmals vollständig ausgebaut werden. Für Anlieger kann das trotz angepasster Beitragsregelungen mit teils erheblichen Kosten verbunden sein. Die Maßnahmen gelten als langfristig notwendig, sorgen aber bereits jetzt für Diskussionen über Finanzierung und Belastung der Bürger. Die Stadt will das Programm schrittweise umsetzen. Soweit die Regionalnachrichten. Wir setzen auch was um, das aktuelle Westerwaldwetter in Informationen. In wenigen Minuten.
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1: So kündigt sich der Nachmittag im Radioland an. Die Halbzeit hätten wir jetzt schon geschafft. Damit geht es straight Richtung Feierabend. Jetzt gibt's erstmal einen Musiktitel und dann schauen wir gemeinsam, was uns das Wetter in den nächsten Stunden bringt. Du

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1: In der zweiten Wochenhälfte setzt sich das stabile Sommerwetter noch klarer durch. Viel Sonnenschein, nur wenige Wolken und weiter steigende Temperaturen prägen die Lage. Die Höchstwerte erreichen etwa 26 bis über 30 Grad, in einzelnen Regionen auch noch etwas mehr. Die Nächte bleiben warm mit etwa 17 Grad, lokal sind erstmals tropische Nächte um 20 Grad nicht ausgeschlossen. Der Trend Richtung Wochenende zeigt sich klar sommerlich und stabil. Viel Sonne, kaum Störungen und zunehmend heiße Tage im Westerwald.
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1: Die K144 Ortsdurchfahrt Leuteroth ist gesperrt. Dort wird gebaut noch bis zum 20. Dezember. Noch bis Januar 2027 ist in Heistenbach die K30 gesperrt. Sie ist nur für Anlieger und Busse freigegeben. In Streithausen wird gebaut. Betroffen ist dort die K21. Die Bauarbeiten dauern noch bis April 2027. Alle Verkehrsinfos gibt's für euch auf verkehr.radiowesterwald.de. Euch eine gute und sichere Fahrt durch die Region.
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1: Die SPD im Westerwaldkreis hat sich personell für die kommende Landratswahl aufgestellt. Der Kreisvorstand schlägt die Bundestagsabgeordnete und promovierte Volkswirtin Tanja Machalet einstimmig als Kandidatin vor. Die Entscheidung soll Ende Juni offiziell bestätigt werden. Die Partei setzt damit auf eine erfahrene Kommunal- und Bundespolitikerin mit regionalen Wurzeln. Im Mittelpunkt ihrer angekündigten Kandidatur stehen Themen wie Gesundheitsversorgung, Verwaltungsmodernisierung, Familienpolitik und die Stärkung des Ehrenamts. Mit Machalet, der CDU und der Linken gibt es nun drei Bewerber auf die Amtsnachfolge von Achim Schwickert, der jetzt rheinland-pfälzischer Innenminister ist.
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1: Im Studio Michael Miem. Kurz vor einer möglichen Reform des europäischen Emissionshandels erhöhen zahlreiche Industrieunternehmen den Druck auf die EU. In einem Schreiben an die Spitzen von EU-Kommission und Europäischem Rat warnen rund 40 Konzerne vor weiter steigenden Kosten. Aus ihrer Sicht droht der Emissionshandel zu einer Belastung für die Wettbewerbsfähigkeit der europäischen Wirtschaft zu werden. Die Unternehmen fordern deshalb Maßnahmen, um den Anstieg der Preise für CO2-Zertifikate zu begrenzen. Die Zahl der Beschäftigten in der deutschen Industrie ist auf den niedrigsten Stand seit rund 10 Jahren gesunken. Nach einer Studie arbeiten derzeit etwa 6,6 Millionen Menschen in diesem Bereich. Weil andere Branchen stärker gewachsen sind, hat sich der Anteil der Industrie an allen Arbeitsplätzen in Deutschland deutlich verringert. Experten sehen darin einen Hinweis auf den strukturellen Wandel der Wirtschaft. Bundesinnenminister Dobrindt setzt sich für eine stärkere Zusammenarbeit von Bund und Ländern bei der Vorbereitung auf Krisenlagen ein. Der CSU-Politiker sprach sich dafür aus, die enge Abstimmung nicht erst für den Verteidigungsfall vorzusehen, sondern bereits im Vorfeld auszubauen. Anlass ist die Innenministerkonferenz, die in Hamburg stattfindet. Ziel sei es, den Zivil- und Katastrophenschutz besser auf mögliche Bedrohungen und außergewöhnliche Lagen vorzubereiten. Albrecht Brömme, der frühere THW-Präsident, dazu auch auf Welt.
2: Die Innenministerkonferenz wird da auch entsprechende Zeichen setzen. Leute, macht euch selbst ein bisschen überlebensfähig für mindestens 3 Tage. Deutschland ist an verschiedenen Stellen Entwicklungsland, was das Management von Katastrophen betrifft. Da rede ich über Planung, über Vorbereitung, über Listen, über Rückfallebenen. Ich glaube, jetzt ist das Fass übergelaufen. Das erkennt man auch daran, dass die Innenministerkonferenz sich auch im Beisein des Verteidigungsministers sich mit diesen Themen beschäftigt. Und sie wollen auch Botschaften senden, mit guten Beispielen vorangehen. Und so weiter wie bisher. Und Geld haben wir keins, aber Ideen haben wir. Das geht nicht.
1: Beim Westdeutschen Rundfunk wird den 2. Tag in Folge gestreikt. Dazu aufgerufen haben die Gewerkschaften DJV, Verdi und Unisono. Hintergrund ist der Tarifstreit mit dem Sender. Verdi verlangt unter anderem eine Gehaltserhöhung von 7% für die festangestellten Beschäftigten bei einer Laufzeit von 1 Jahr.
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1: Ein herzliches Willkommen und Hallo geht natürlich auch an alle Hörerinnen und Hörer, die jetzt erst eingeschaltet haben. Ich frage mich nur, warum tut ihr das und seid nicht von Anfang an dabei? Nun gut, weil es fast wieder auf Weihnachten zugeht, drücke ich mal ein Auge zu. Aber künftig müsst ihr Radio Westerwald früher einschalten.

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1: Das Wetter mit Julia Kersten. Es bleibt sonnig mit lokalen Schauern. Am Abend sind teils kräftige Gewitter möglich. Die Höchstwerte liegen bei 26 bis 36 Grad mit mäßigem Wind aus wechselnden Richtungen. In der Nacht im Süden und Osten teils klar und trocken. Im Norden sind örtlich starke Gewitter nicht ausgeschlossen. Die Temperaturen sinken auf 19 bis 13 Grad. Die weiteren Aussichten? Es wird schwül heiß bei 30 bis 35 Grad, aber Achtung, es kann teilweise zu kräftigen Schauern und Gewittern kommen. Örtlich besteht sogar Unwettergefahr, begleitet von Starkregen und Hagel.
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1: Bis zum 19. Juni kommt es zu Einschränkungen auf der B413 K120 bei Dierdorf. Für den Schwerlastverkehr ist eine Umleitung eingerichtet.

Die K142 Ortsdurchfahrt Hilgert bei Steimel ist noch bis Ende Juni gesperrt. Die Dreisbachbrücke wird neu gebaut. Der Verkehr wird umgeleitet. Noch voraussichtlich bis zum 5. Juli ist ein Teilbereich der Ortsdurchfahrt Halbs auf der L294 voll gesperrt. Es gibt eine Umleitung über Hergenroth, Westerburg, Langenhahn, Hölzenhausen und Eilertchen. Bis zum 31. August kommt es auf der K51 zwischen Irmtraut und der L299 Hüblingen wegen Bauarbeiten zu einer Vollsperrung. Es gibt eine Umleitung über die B54 und die L299. Die K18 Ruppenroth ist noch bis zum 30. Oktober gesperrt. Es gibt eine Umleitungsstrecke unter anderem über Holler-Untershausen und Stahlhofen. Alle Verkehrsinfos gibt's für euch auf verkehr.radiowesterwald.de. Euch eine gute und sichere Fahrt durch die Region.

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1: Gleich zwei Wohnhäuser sind am selben Tag in Montabaur Ziel von Einbrechern geworden. Die Täter erbeuteten Schmuck und Bargeld. Bei Kleinholbach kam es zu einem schweren Verkehrsunfall an einer Kreuzung. Eine Frau wurde dabei schwer verletzt. Und in Betzdorf stehen über 50 Straßenbauprojekte an. Was das jetzt für die Anwohner bedeutet? Mehr dazu in unseren Regionalnachrichten gleich zur vollen Stunde.
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1: Zwei Einbrüche in Wohnhäuser in Montabaur. Schwerer Unfall bei Kleinholbach und großes Straßenbauprogramm in Betzdorf. Im Studio ist Michael Miem-Heuweller. In Montabaur sind am 16. Juni gleich zwei Einfamilienhäuser Ziel von Einbrechern geworden. Die Täter verschafften sich tagsüber zwischen dem Vormittag und dem frühen Abend gewaltsam Zutritt über Fenster und eine Terrassentür. Beide Häuser wurden vollständig durchsucht. In einem Fall wurden Bargeld, Goldschmuck und Uhren entwendet. Zum zweiten Einbruch liegen noch keine Angaben zum Diebesgut vor. Die Polizei geht von einem Zusammenhang aus und bittet um Hinweise aus der Bevölkerung. Im Bereich der Kreuzung L318 und L314 bei Kleinholbach hat es einen schweren Verkehrsunfall gegeben. Nach Angaben der Polizei hatte eine Autofahrerin die Vorfahrt eines anderen Fahrzeugs missachtet. Es kam zur Kollision, bei der die Unfallverursacherin schwer verletzt wurde. Beide Fahrzeuge wurden stark beschädigt und mussten abgeschleppt werden. Die Landstraße war für rund 2 Stunden zeitweise voll gesperrt. Die Polizei hat die Ermittlungen zum genauen Unfallhergang aufgenommen. In Betzdorf stehen in den kommenden Jahren umfangreiche Straßenbau- und Erschließungsmaßnahmen an. Mehr als 50 Straßen im Stadtgebiet sollen saniert oder erstmals vollständig ausgebaut werden. Für Anlieger kann das trotz angepasster Beitragsregelungen mit teils erheblichen Kosten verbunden sein. Die Maßnahmen gelten als langfristig notwendig, sorgen aber bereits jetzt für Diskussionen über Finanzierung und Belastung der Bürger. Die Stadt will das Programm schrittweise umsetzen. Soweit die Regionalnachrichten. Wir setzen auch was um. Das aktuelle Westerwaldwetter in Informationen. In wenigen Minuten.
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1: Den Morgen haben wir schon gut hinter uns gebracht. Jetzt sind wir mittendrin in diesem Tag hier bei Radio Westerwald. 1-4, mein Nachmittag im Radioland. Ich bin Michael Miem und hier kommt mein nächster Titel für euch.

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1: In der zweiten Wochenhälfte setzt sich das stabile Sommerwetter noch klarer durch. Viel Sonnenschein, nur wenige Wolken und weiter steigende Temperaturen prägen die Lage. Die Höchstwerte erreichen etwa 26 bis über 30 Grad, in einzelnen Regionen auch noch etwas mehr. Die Nächte bleiben warm mit etwa 17 Grad, lokal sind erstmals tropische Nächte um 20 Grad nicht ausgeschlossen. Der Trend Richtung Wochenende zeigt sich klar sommerlich und stabil. Viel Sonne, kaum Störungen und zunehmend heiße Tage im Westerwald.
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2: Die K144 Ortsdurchfahrt Leuteroth ist gesperrt. Dort wird gebaut noch bis zum 20. Dezember. Noch bis Januar 2027 ist in Heistenbach die K30 gesperrt. Sie ist nur für Anlieger und Busse freigegeben. In Streithausen wird gebaut. Betroffen ist dort die K21. Die Bauarbeiten dauern noch bis April 2027. Alle Verkehrsinfos gibt's für euch auf verkehr.radiowesterwald.de. Euch eine gute und sichere Fahrt durch die Region.

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1: In Betzdorf hat ein Brand in einer Industriehalle für einen größeren Feuerwehreinsatz gesorgt. Beim Eintreffen der ersten Kräfte war die Halle bereits stark verraucht. Teile der Anlage sowie Bereiche der Dachfläche standen in Flammen. Der Brand konnte unter anderem mit Drehleiter und Hubarbeitsbühne schnell unter Kontrolle gebracht werden. Rund 30 Einsatzkräfte waren vor Ort, unterstützt von Rettungsdienst und Polizei. Der Einsatz war nach etwa 1,5 Stunden beendet.
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1: Mit Michael Miem. Die geplanten Einsparungen im Gesundheitswesen stoßen bei vielen Menschen auf Vorbehalte. Einer Umfrage zufolge steht eine Mehrheit dem Vorhaben der schwarz-roten Koalition kritisch gegenüber. Ziel des Paktes ist es, den Anstieg der Ausgaben zu begrenzen und damit weitere Belastungen bei den Krankenkassenbeiträgen zu vermeiden. Einzelne Maßnahmen finden zwar Zustimmung, insgesamt überwiegt jedoch die Skepsis. Knapp ein Drittel der Befragten bewertet die Pläne positiv. Bundesinnenminister Dobrindt setzt sich für eine stärkere Zusammenarbeit von Bund und Ländern bei der Vorbereitung auf Krisenlagen ein. Der CSU-Politiker sprach sich dafür aus, die enge Abstimmung nicht erst für den Verteidigungsfall vorzusehen, sondern bereits im Vorfeld auszubauen. Anlass ist die Innenministerkonferenz, die in Hamburg stattfindet. Ziel sei es, den Zivil- und Katastrophenschutz besser auf mögliche Bedrohungen und außergewöhnliche Lagen vorzubereiten. Albrecht Brömme, der frühere THW-Präsident, dazu auch auf Welt.
2: Die Innenministerkonferenz wird da auch entsprechende Zeichen setzen. Leute, macht euch selbst ein bisschen überlebensfähig für mindestens 3 Tage. Deutschland ist an verschiedenen Stellen Entwicklungsland, was das Management von Katastrophen betrifft. Da rede ich über Planung, über Vorbereitung, über Listen, über Rückfallebenen. Ich glaube, jetzt ist das Fass übergelaufen. Das erkennt man auch daran, dass die Innenministerkonferenz sich auch im Beisein des Verteidigungsministers sich mit diesen Themen beschäftigt. Und sie wollen auch Botschaften senden, mit guten Beispielen vorangehen. Und so weiter wie bisher. Und Geld haben wir keins, aber Ideen haben wir. Das geht nicht.
1: Beim Westdeutschen Rundfunk wird den 2. Tag in Folge gestreikt. Dazu aufgerufen haben die Gewerkschaften DJV, Verdi und Unisono. Hintergrund ist der Tarifstreit mit dem Sender. Verdi verlangt unter anderem eine Gehaltserhöhung von 7% für die festangestellten Beschäftigten bei einer Laufzeit von 1 Jahr. Die Zahl der Beschäftigten in der deutschen Industrie ist auf den niedrigsten Stand seit rund 10 Jahren gesunken. Nach einer Studie arbeiten derzeit etwa 6,6 Millionen Menschen in diesem Bereich. Weil andere Branchen stärker gewachsen sind, hat sich der Anteil der Industrie an allen Arbeitsplätzen in Deutschland deutlich verringert. Experten sehen darin einen Hinweis auf den strukturellen Wandel der Wirtschaft.
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4: Nach den Nachrichten gibt es hier bei uns immer einen Titel, dann kommt das Wetter. Ach so, stimmt nicht. Dazwischen komme ja jetzt noch ich. Ich bin Steffi und bringe euch in den Feierabend.

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1: Das Wetter mit Julia Kersten. Es bleibt sonnig mit lokalen Schauern. Am Abend sind teils kräftige Gewitter möglich. Die Höchstwerte liegen bei 26 bis 36 Grad mit mäßigem Wind aus wechselnden Richtungen. In der Nacht im Süden und Osten teils klar und trocken. Im Norden sind örtlich starke Gewitter nicht ausgeschlossen. Die Temperaturen sinken auf 19 bis 13 Grad. Die weiteren Aussichten? Es wird schwül heiß bei 30 bis 35 Grad, aber Achtung, es kann teilweise zu kräftigen Schauern und Gewittern kommen. Örtlich besteht sogar Unwettergefahr, begleitet von Starkregen und Hagel.
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1: Bis zum 19. Juni kommt es zu Einschränkungen auf der B413 K120 bei Dierdorf. Für den Schwerlastverkehr ist eine Umleitung eingerichtet. Die K142 Ortsdurchfahrt Hilgert bei Steimel ist noch bis Ende Juni gesperrt. Die Dreisbachbrücke wird neu gebaut. Der Verkehr wird umgeleitet. Noch voraussichtlich bis zum 5. Juli ist ein Teilbereich der Ortsdurchfahrt Halbs auf der L294 voll gesperrt. Es gibt eine Umleitung über Hergenroth, Westerburg, Langenhahn, Hölzenhausen und Eilertchen. Bis zum 31. August kommt es auf der K51 zwischen Irmtraut und der L299 Hüblingen wegen Bauarbeiten zu einer Vollsperrung. Es gibt eine Umleitung über die B54 und die L299. Die K18 Ruppenroth ist noch bis zum 30. Oktober gesperrt. Es gibt eine Umleitungsstrecke unter anderem über Holler-Untershausen und Stahlhofen. Alle Verkehrsinfos gibt's für euch auf verkehr.radiowesterwald.de. Euch eine gute und sichere Fahrt durch die Region.

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0: Im Westerwald wird es sommerlich und zunehmend heiß. Die Temperaturen steigen tagsüber auf etwa 22 bis über 30 Grad. Nachts bleibt es mit rund 17 Grad mild, teils sogar tropisch bei 20 Grad. Dazu viel Sonne und nur wenige Wolken. Auch zum Wochenende hin bleibt das stabile Sommerwetter erhalten. Das ausführliche Westerwaldwetter hier bei uns in einer guten halben Stunde.
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2: Gleich zwei Wohnhäuser sind am selben Tag in Montabaur Ziel von Einbrechern geworden. Die Täter erbeuteten Schmuck und Bargeld. Bei Kleinhohlbach kam es zu einem schweren Verkehrsunfall an einer Kreuzung. Eine Frau wurde dabei schwer verletzt. Und in Betzdorf stehen über 50 Straßenbauprojekte an. Was das jetzt für die Anwohner bedeutet? Mehr dazu in unseren Regionalnachrichten gleich zur vollen Stunde.
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1: Zwei Einbrüche in Wohnhäuser in Montabaur, schwerer Unfall bei Kleinholbach und großes Straßenbauprogramm in Betzdorf. Im Studio ist Michael Mihm-Heuweller. In Montabaur sind am 16. Juni gleich zwei Einfamilienhäuser Ziel von Einbrechern geworden. Die Täter verschafften sich tagsüber zwischen dem Vormittag und dem frühen Abend gewaltsam Zutritt über Fenster und eine Terrassentür. Beide Häuser wurden vollständig durchsucht. In einem Fall wurden Bargeld, Goldschmuck und Uhren entwendet. Zum zweiten Einbruch liegen noch keine Angaben zum Diebesgut vor. Die Polizei geht von einem Zusammenhang aus und bittet um Hinweise aus der Bevölkerung. Im Bereich der Kreuzung L318 und L314 bei Kleinholbach hat es einen schweren Verkehrsunfall gegeben. Nach Angaben der Polizei hatte eine Autofahrerin die Vorfahrt eines anderen Fahrzeugs missachtet. Es kam zur Kollision, bei der die Unfallverursacherin schwer verletzt wurde. Beide Fahrzeuge wurden stark beschädigt und mussten abgeschleppt werden. Die Landstraße war für rund 2 Stunden zeitweise voll gesperrt. Die Polizei hat die Ermittlungen zum genauen Unfallhergang aufgenommen. In Betzdorf stehen in den kommenden Jahren umfangreiche Straßenbau- und Erschließungsmaßnahmen an. Mehr als 50 Straßen im Stadtgebiet sollen saniert oder erstmals vollständig ausgebaut werden. Für Anlieger kann das trotz angepasster Beitragsregelungen mit teils erheblichen Kosten verbunden sein. Die Maßnahmen gelten als langfristig notwendig, sorgen aber bereits jetzt für Diskussionen über Finanzierung und Belastung der Bürger. Die Stadt will das Programm schrittweise umsetzen. Soweit die Regionalnachrichten. Wir setzen auch was um. Das aktuelle Westerwaldwetter in Informationen. In wenigen Minuten.
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2: Ihr seid ja auch noch da. Das finde ich toll. Ich bin auch da. Ich bin Steffi, ihr seid bei Radio Westerwald und das hier ist der Feierabend.

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1: In der zweiten Wochenhälfte setzt sich das stabile Sommerwetter noch klarer durch. Viel Sonnenschein, nur wenige Wolken und weiter steigende Temperaturen prägen die Lage. Die Höchstwerte erreichen etwa 26 bis über 30 Grad, in einzelnen Regionen auch noch etwas mehr. Die Nächte bleiben warm mit etwa 17 Grad, lokal sind erstmals tropische Nächte um 20 Grad nicht ausgeschlossen. Der Trend Richtung Wochenende zeigt sich klar sommerlich und stabil. Viel Sonne, kaum Störungen und zunehmend heiße Tage im Westerwald.
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1: Die K144 Ortsdurchfahrt Leuteroth ist gesperrt. Dort wird gebaut noch bis zum 20. Dezember. Noch bis Januar 2027 ist in Heistenbach die K30 gesperrt. Sie ist nur für Anlieger und Busse freigegeben. In Streithausen wird gebaut. Betroffen ist dort die K21. Die Bauarbeiten dauern noch bis April 2027. Alle Verkehrsinfos gibt's für euch auf verkehr.radiowesterwald.de. Euch eine gute und sichere Fahrt durch die Region.
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1: Toyota hebt den Hilux auf ein neues Niveau. Mit der 9. Generation des legendären Pickups präsentiert der Automobilhersteller ein umfassend weiterentwickeltes Modell, das technologisch und konzeptionell neue Maßstäbe setzt. Der neue Hilux kombiniert die bekannten Kernwerte Qualität, Langlebigkeit und Zuverlässigkeit mit einer erweiterten Antriebsvielfalt und einem deutlich gesteigerten Komfort- und Digitalisierungsniveau. Mit weltweit mehr als 27 Millionen verkauften Einheiten zählt der Hilux zu den erfolgreichsten Pickups überhaupt. Die neue Generation baut auf dieser Erfolgsgeschichte auf und erweitert das Modellportfolio gezielt um neue Technologien und Antriebslösungen. Ein zentraler Bestandteil des neuen Hilux ist die konsequente Umsetzung der Toyota Multipass-Strategie. Kunden können je nach Einsatzprofil und Infrastruktur aus unterschiedlichen Antriebsoptionen wählen. Zum Marktstart umfasst das Angebot den Hilux BEV als erstes voll elektrisches Modell der Baureihe und den Hilux 48 Volt Mildhybrid mit 2,8 Liter Dieselmotor. Beide Modellvarianten sind bereits bestellbar. Darüber hinaus plant Toyota die Erweiterung der Baureihe um ein Brennstoffzellenmodell ab 2028, womit der Hilux künftig das vielfältigste Angebot an Antrieben im Segment bietet. Das Exterieur folgt dem Designkonzept robust und agil und verbindet hervorragende und bewährte Geländetauglichkeit mit einem modernen, dynamischen Auftritt. Eine markante Frontpartie, ein neues Leuchtendesign und eine kraftvolle Seitenlinie sorgen für eine deutlich stärkere Präsenz. Gleichzeitig wurde die Alltagstauglichkeit weiter verbessert. Der 2,8 Liter Dieselmotor mit 48 Volt Mildhybridsystem stellt den zentralen Antrieb der neuen Generation dar. Er kombiniert eine maximale Leistung von 204 PS mit einem Drehmoment von 500 Newtonmetern und überzeugt durch verbesserten Verbrauch und reduzierte Emissionen. Mit dem Hilux BEV feiert erstmals ein vollelektrischer Hilux sein Debüt. Das Modell kombiniert einen batterieelektrischen Antrieb mit der für den Hilux typischen Leiterrahmenbauweise. Er verfügt über einen permanenten Allradantrieb mit zwei Elektromotoren und eine elektrische Reichweite von bis zu 257 Kilometern, innerorts sogar bis zu 380.
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0: Es ist 18 Uhr.
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2: Mit Michael Mien. Die geplanten Einsparungen im Gesundheitswesen stoßen bei vielen Menschen auf Vorbehalte. Einer Umfrage zufolge steht eine Mehrheit dem Vorhaben der schwarz-roten Koalition kritisch gegenüber. Ziel des Paktes ist es, den Anstieg der Ausgaben zu begrenzen und damit weitere Belastungen bei den Krankenkassenbeiträgen zu vermeiden. Einzelne Maßnahmen finden zwar Zustimmung, insgesamt überwiegt jedoch die Skepsis. Knapp ein Drittel der Befragten bewertet die Pläne positiv. Bundesinnenminister Dobrindt setzt sich für eine stärkere Zusammenarbeit von Bund und Ländern bei der Vorbereitung auf Krisenlagen ein. Der CSU-Politiker sprach sich dafür aus, die enge Abstimmung nicht erst für den Verteidigungsfall vorzusehen, sondern bereits im Vorfeld auszubauen. Anlass ist die Innenministerkonferenz, die in Hamburg stattfindet. Ziel sei es, den Zivil- und Katastrophenschutz besser auf mögliche Bedrohungen und außergewöhnliche Lagen vorzubereiten. Albrecht Brömme, der frühere THW-Präsident, dazu auch auf Welt.
3: Die Innenministerkonferenz wird da auch entsprechende Zeichen setzen. Leute, macht euch selbst ein bisschen überlebensfähig für mindestens 3 Tage. Deutschland ist an verschiedenen Stellen Entwicklungsland, was das Management von Katastrophen betrifft. Da rede ich über Planung, über Vorbereitung, über Listen, über Rückfallebenen. Ich glaube, jetzt ist das Fass übergelaufen. Das erkennt man auch daran, dass die Innenministerkonferenz sich auch im Beisein des Verteidigungsministers sich mit diesen Themen beschäftigt. Und sie wollen auch Botschaften senden, mit guten Beispielen vorangehen. Und so weiter wie bisher. Und Geld haben wir keins, aber Ideen haben wir. Das geht nicht.
2: Beim Westdeutschen Rundfunk wird den 2. Tag in Folge gestreikt. Dazu aufgerufen haben die Gewerkschaften DJV, Verdi und Unisono. Hintergrund ist der Tarifstreit mit dem Sender. Verdi verlangt unter anderem eine Gehaltserhöhung von 7% für die festangestellten Beschäftigten bei einer Laufzeit von 1 Jahr. Die Zahl der Beschäftigten in der deutschen Industrie ist auf den niedrigsten Stand seit rund 10 Jahren gesunken. Nach einer Studie arbeiten derzeit etwa 6,6 Millionen Menschen in diesem Bereich. Weil andere Branchen stärker gewachsen sind, hat sich der Anteil der Industrie an allen Arbeitsplätzen in Deutschland deutlich verringert. Experten sehen darin einen Hinweis auf den strukturellen Wandel der Wirtschaft.
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4: Ja, so heißt die Sendung mit mir. Ich bringe euch gut in den Feierabend. Ich bin Steffi. Moin.

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1: Das Wetter mit Julia Kersten. Es bleibt sonnig mit lokalen Schauern. Am Abend sind teils kräftige Gewitter möglich. Die Höchstwerte liegen bei 26 bis 36 Grad mit mäßigem Wind aus wechselnden Richtungen. In der Nacht im Süden und Osten teils klar und trocken. Im Norden sind örtlich starke Gewitter nicht ausgeschlossen. Die Temperaturen sinken auf 19 bis 13 Grad. Die weiteren Aussichten? Es wird schwül heiß bei 30 bis 35 Grad, aber Achtung, es kann teilweise zu kräftigen Schauern und Gewittern kommen. Örtlich besteht sogar Unwettergefahr, begleitet von Starkregen und Hagel.
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0: Bis zum 31. August kommt es auf der K51 zwischen Irmtraut und der L299 Hüblingen wegen Bauarbeiten zu einer Vollsperrung. Es gibt eine Umleitung über die B54 und die L299. Die K18 Ruppenroth ist noch bis zum 30. Oktober gesperrt. Es gibt eine Umleitungsstrecke unter anderem über Holler-Untershausen und Stahlhofen. Alle Verkehrsinfos gibt's für euch auf verkehr.radio-westerwald.de. Euch eine gute und sichere Fahrt durch die Region.
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2: Üblicherweise berichten wir an dieser Stelle entweder über Fahrzeuge, deren Markteinführung in Kürze beginnt, oder zumindest über Fahrzeuge, die man ganz normal beim Händler ordern kann. Hin und wieder sprechen wir aber auch über Fahrzeuge, die der Hersteller aus welchen Gründen auch immer aus dem Programm genommen hat. Das sind oftmals Fahrzeuge, die man zwar nicht mehr bestellen kann, bei denen sich aber der Besuch beim Händler dennoch lohnen kann, weil der noch über Neufahrzeuge verfügt und diese Fahrzeuge oftmals sehr günstig anbietet. Aktuell ist das beim Seat Ateca so.
1: Das Outfit.
2: Für Freunde eines SUV ist der Seat Ateca auch nach seinem Produktionsende ein attraktives Angebot. Sein Design verbindet von Anfang an Dynamik mit Funktionalität. Man ist also auf der sicheren Seite, wenn man ein Fahrzeug mit Charakter sucht. Wir haben ihn noch einmal als FR Black Edition gefahren, wobei FR die besonders sportliche Ausführung darstellt. FR steht übrigens für Formula Racing.
1: Die Kosten.
2: Wir haben es ja schon angedeutet, dass es eine durchaus sinnvolle Überlegung ist, sich noch einen Seat Ateca zu einem ausgesprochen günstigen Preis zu sichern. Dabei ist die offizielle Internetseite von Seat hilfreich. Wer dort nach dem Ateca sucht, bekommt eine Auswahl an Neuwagen, die noch bei Händlern verfügbar sind. Wir haben mal einen Blick drauf geworfen. Erfreulich ist dabei, dass bei dem jeweils verfügbaren Fahrzeug angezeigt wird, bei welchem der in ganz Deutschland verteilten Händler es verfügbar ist. Als wir hineingeschaut haben, war der günstigste Ateca ein Road Edition 1.0 TSI mit 116 PS der Stadt für 38.550 Euro für 29.750 Euro zu haben war. Ein 150 PS starker Ateca Road Edition 1.5 TSI mit 7-Gang DSG kostet statt des ursprünglichen Preises von 45.110 Euro nur noch 31.985. Um es nochmals deutlich zu machen, wir sprechen von Neufahrzeugen. Sprich, mit ein wenig Aufwand für die Suche kann man ein echtes Schnäppchen machen. Aber die Devise heißt hier, nur solange der Vorrat reicht. Oder um es klar zu sagen, wenn weg, dann weg. Also warten Sie nicht zu lange, wenn Sie noch einen Ateca haben wollen.
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1: Zwei Einbrüche in Wohnhäuser in Montabaur, schwerer Unfall bei Kleinholbach und großes Straßenbauprogramm in Betzdorf. Im Studio ist Michael Miem-Heuweller. In Montabaur sind am 16. Juni gleich zwei Einfamilienhäuser Ziel von Einbrechern geworden. Die Täter verschafften sich tagsüber zwischen dem Vormittag und dem frühen Abend gewaltsam Zutritt über Fenster und eine Terrassentür. Beide Häuser wurden vollständig durchsucht. In einem Fall wurden Bargeld, Goldschmuck und Uhren entwendet. Zum zweiten Einbruch liegen noch keine Angaben zum Diebesgut vor. Die Polizei geht von einem Zusammenhang aus und bittet um Hinweise aus der Bevölkerung. Im Bereich der Kreuzung L318 und L314 bei Kleinholbach hat es einen schweren Verkehrsunfall gegeben. Nach Angaben der Polizei hatte eine Autofahrerin die Vorfahrt eines anderen Fahrzeugs missachtet. Es kam zur Kollision, bei der die Unfallverursacherin schwer verletzt wurde. Beide Fahrzeuge wurden stark beschädigt und mussten abgeschleppt werden. Die Landstraße war für rund 2 Stunden zeitweise voll gesperrt. Die Polizei hat die Ermittlungen zum genauen Unfallhergang aufgenommen. In Betzdorf stehen in den kommenden Jahren umfangreiche Straßenbau- und Erschließungsmaßnahmen an. Mehr als 50 Straßen im Stadtgebiet sollen saniert oder erstmals vollständig ausgebaut werden. Für Anlieger kann das trotz angepasster Beitragsregelungen mit teils erheblichen Kosten verbunden sein. Die Maßnahmen gelten als langfristig notwendig, sorgen aber bereits jetzt für Diskussionen über Finanzierung und Belastung der Bürger. Die Stadt will das Programm schrittweise umsetzen. Soweit die Regionalnachrichten. Wir setzen auch was um. Das aktuelle Westerwaldwetter in Informationen. In wenigen Minuten.
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2: Hallöchen aus dem Studio. Ich freue mich, dass ich euch auch durch diese Stunde begleiten darf. Am Mikrofon ist Steffi. Gleich kommt das Wetter und ein bunter Blumenstrauß an Musik.

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1: In der zweiten Wochenhälfte setzt sich das stabile Sommerwetter noch klarer durch. Viel Sonnenschein, nur wenige Wolken und weiter steigende Temperaturen prägen die Lage. Die Höchstwerte erreichen etwa 26 bis über 30 Grad, in einzelnen Regionen auch noch etwas mehr. Die Nächte bleiben warm mit etwa 17 Grad, lokal sind erstmals tropische Nächte um 20 Grad nicht ausgeschlossen. Der Trend Richtung Wochenende zeigt sich klar sommerlich und stabil. Viel Sonne, kaum Störungen und zunehmend heiße Tage im Westerwald.
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1: Musik für den guten Zweck, beste Stimmung und zahlreiche Besucher. Die Kulturreihe Wella helfen Heartbeat war in diesem Jahr erstmals auf dem Marktplatz in Bad Marienberg zu Gast und sorgte mit den regionalen Bands Some Songs und Wayback für einen stimmungsvollen Sommerabend. Bereits im dritten Jahr organisiert Wella helfen die Benefizkulturreihe Heartbeat, bei der Musik, Gemeinschaft und soziales Engagement miteinander verbunden werden. Die gesammelten Spenden kommen in diesem Jahr dem bunten Kreis Koblenz zugute. Die Initiative begleitet Familien mit schwerkranken Kindern und Jugendlichen und unterstützt sie in ihrem häuslichen Umfeld. Den musikalischen Auftakt gestaltete die Band Wayback, die das Publikum von Beginn an mitriss und für beste Unterhaltung sorgte. Im Anschluss begeisterte Some Songs mit ihrem bekannten Programm. Auf dem gesamten Marktplatz war die besondere Atmosphäre spürbar. Gute Musik, ausgelassene Stimmung und viele Menschen, die gemeinsam einen Sommerabend genossen. Eine besondere Verbindung besteht inzwischen zwischen Wella helfen und Wayback. Die Musiker wurden in diesem Jahr offiziell zur Wella helfen Botschafterband ernannt. Künftig sammeln sie bei ihren Auftritten Spenden für soziale Projekte und unterstützen damit die Idee aus der Region für die Region. Auch Some Songs begleitet den Verein bereits seit dessen Gründung. Mit dem beliebten Format Umsonst und Draußen engagiert sich die Band seit Jahren für den guten Zweck. Regelmäßig werden dabei Einnahmen an Wella helfen und dessen soziale Projekte gespendet. Geschäftsführer und Vorsitzender Björn Flick betonte, man sei dankbar für das große Netzwerk regionaler Bands und Künstler. Viele von ihnen würden mehrmals im Jahr ohne Gage auftreten und damit die soziale Arbeit in der Region unterstützen. Dieses Engagement sei alles andere als selbstverständlich und verdiene große Anerkennung. Nach dem erfolgreichen Abend in Bad Marienberg richtet sich der Blick bereits auf die nächste Veranstaltung der Reihe. Am 18. Juli ist Wella helfen Heartbeat zu Gast auf dem Alten Markt in Hachenburg. Dort wird die weit über die Region hinaus bekannte Band Sidewalk für einen weiteren musikalischen Höhepunkt sorgen. Die Kulturreihe zeigt damit einmal mehr, wie Kultur, Ehrenamt und gesellschaftliches Engagement erfolgreich miteinander verbunden werden können. Zugunsten von Menschen, die Unterstützung benötigen.
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0: Wir haben 20 Uhr.
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2: Der Blick auf die Meldungen des Tages mit Michael Miem. Im Konflikt zwischen den USA und dem Iran ist ein weiterer Schritt zur Entspannung erfolgt. Nach Angaben des Vermittlers Pakistan gilt das zwischen beiden Staaten vereinbarte Rahmenabkommen. Demnach soll der Iran die wichtige Schifffahrtsroute durch die Straße von Hormuz wieder freigeben. Im Gegenzug wollen die Vereinigten Staaten ihre Blockade iranischer Häfen beenden. Zuvor hatten US-Präsident Trump und Irans Präsident Pezeshkian die Vereinbarung unterzeichnet. Beobachter hoffen nun auf eine dauerhafte Beruhigung der Lage in der Region. Bundesinnenminister Dobrindt setzt sich für eine stärkere Zusammenarbeit von Bund und Ländern bei der Vorbereitung auf Krisenlagen ein. Der CSU-Politiker sprach sich dafür aus, die enge Abstimmung nicht erst für den Verteidigungsfall vorzusehen, sondern bereits im Vorfeld auszubauen. Anlass ist die Innenministerkonferenz, die in Hamburg stattfindet. Ziel sei es, den Zivil- und Katastrophenschutz besser auf mögliche Bedrohungen und außergewöhnliche Lagen vorzubereiten. Albrecht Brömme, der frühere THW-Präsident, dazu auch auf Welt.
3: Die Innenministerkonferenz wird da auch entsprechende Zeichen setzen. Leute, macht euch selbst ein bisschen überlebensfähig für mindestens 3 Tage. Deutschland ist an verschiedenen Stellen Entwicklungsland, was das Management von Katastrophen betrifft. Da rede ich über Planung, über Vorbereitungen, über Listen, über Rückfallebenen. Ich glaube, jetzt ist das Fass übergelaufen. Das erkennt man auch daran, dass die Innenministerkonferenz sich auch im Beisein des Verteidigungsministers sich mit diesen Themen beschäftigt. Und sie wollen auch Botschaften senden, mit guten Beispielen vorangehen und so weiter wie bisher. Und Geld haben wir keins, aber Ideen haben wir, das geht nicht.
2: Die geplanten Einsparungen im Gesundheitswesen stoßen bei vielen Menschen auf Vorbehalte. Einer Umfrage zufolge steht eine Mehrheit dem Vorhaben der schwarz-roten Koalition kritisch gegenüber. Ziel des Paktes ist es, den Anstieg der Ausgaben zu begrenzen und damit weitere Belastungen bei den Krankenkassenbeiträgen zu vermeiden. Einzelne Maßnahmen finden zwar Zustimmung, insgesamt überwiegt jedoch die Skepsis. Knapp ein Drittel der Befragten bewertet die Pläne positiv. Die Zahl der Beschäftigten in der deutschen Industrie ist auf den niedrigsten Stand seit rund 10 Jahren gesunken. Nach einer Studie arbeiten derzeit etwa 6,6 Millionen Menschen in diesem Bereich. Weil andere Branchen stärker gewachsen sind, hat sich der Anteil der Industrie an allen Arbeitsplätzen in Deutschland deutlich verringert. Experten sehen darin einen Hinweis auf den strukturellen Wandel der Wirtschaft.
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1: In der zweiten Wochenhälfte setzt sich das stabile Sommerwetter noch klarer durch. Viel Sonnenschein, nur wenige Wolken und weiter steigende Temperaturen prägen die Lage. Die Höchstwerte erreichen etwa 26 bis über 30 Grad, in einzelnen Regionen auch noch etwas mehr. Die Nächte bleiben warm mit etwa 17 Grad, lokal sind erstmals tropische Nächte um 20 Grad nicht ausgeschlossen. Der Trend Richtung Wochenende zeigt sich klar sommerlich und stabil. Viel Sonne, kaum Störungen und zunehmend heiße Tage im Westerwald.
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0: Es ist 0 Uhr.
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2: Der Blick auf die Meldungen des Tages mit Michael Miem. Im Konflikt zwischen den USA und dem Iran ist ein weiterer Schritt zur Entspannung erfolgt. Nach Angaben des Vermittlers Pakistan gilt das zwischen beiden Staaten vereinbarte Rahmenabkommen. Demnach soll der Iran die wichtige Schifffahrtsroute durch die Straße von Hormuz wieder freigeben. Im Gegenzug wollen die Vereinigten Staaten ihre Blockade iranischer Häfen beenden. Zuvor hatten US-Präsident Trump und Irans Präsident Pezeshkian die Vereinbarung unterzeichnet. Beobachter hoffen nun auf eine dauerhafte Beruhigung der Lage in der Region. Bundesinnenminister Dobrindt setzt sich für eine stärkere Zusammenarbeit von Bund und Ländern bei der Vorbereitung auf Krisenlagen ein. Der CSU-Politiker sprach sich dafür aus, die enge Abstimmung nicht erst für den Verteidigungsfall vorzusehen, sondern bereits im Vorfeld auszubauen. Anlass ist die Innenministerkonferenz, die in Hamburg stattfindet. Ziel sei es, den Zivil- und Katastrophenschutz besser auf mögliche Bedrohungen und außergewöhnliche Lagen vorzubereiten. Albrecht Brömme, der frühere THW-Präsident, dazu auch auf Welt.
3: Die Innenministerkonferenz wird da auch entsprechende Zeichen setzen. Leute, macht euch selbst ein bisschen überlebensfähig für mindestens 3 Tage. Deutschland ist an verschiedenen Stellen Entwicklungsland, was das Management von Katastrophen betrifft. Da rede ich über Planung, über Vorbereitung, über Listen, über Rückfallebenen. Ich glaube, jetzt ist das Fass übergelaufen. Das erkennt man auch daran, dass die Innenministerkonferenz sich auch im Beisein des Verteidigungsministers sich mit diesen Themen beschäftigt. Und sie wollen auch Botschaften senden, mit guten Beispielen vorangehen. Und so weiter wie bisher. Und Geld haben wir keins, aber Ideen haben wir, das geht nicht.
2: Die geplanten Einsparungen im Gesundheitswesen stoßen bei vielen Menschen auf Vorbehalte. Einer Umfrage zufolge steht eine Mehrheit dem Vorhaben der schwarz-roten Koalition kritisch gegenüber. Ziel des Paktes ist es, den Anstieg der Ausgaben zu begrenzen und damit weitere Belastungen bei den Krankenkassenbeiträgen zu vermeiden. Einzelne Maßnahmen finden zwar Zustimmung, insgesamt überwiegt jedoch die Skepsis. Knapp ein Drittel der Befragten bewertet die Pläne positiv. Die Zahl der Beschäftigten in der deutschen Industrie ist auf den niedrigsten Stand seit rund 10 Jahren gesunken. Nach einer Studie arbeiten derzeit etwa 6,6 Millionen Menschen in diesem Bereich. Weil andere Branchen stärker gewachsen sind, hat sich der Anteil der Industrie an allen Arbeitsplätzen in Deutschland deutlich verringert. Experten sehen darin einen Hinweis auf den strukturellen Wandel der Wirtschaft.
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1: Das Wetter mit Julia Kersten. Heute Sonne satt bei 30 bis 38 Grad, zunächst im Norden mit nur einzelnen Schauern und kurzen Gewittern, die im Tagesverlauf in den Osten ziehen. Im Laufe des Nachmittags und Abends ist teils mit kräftigen Gewittern zu rechnen, örtlich besteht Unwettergefahr, begleitet von Starkregen und Hagel. In der Nacht bleibt es wechselnd bewölkt, mit stellenweise Schauern und Gewittern, insbesondere im Norden besteht lokale Unwettergefahr. Im Osten bleibt es meist trocken und es kühlt auf 23 bis 16 Grad ab. Zum Wochenende liegen wieder kräftige Schauer und Gewitter in der Luft. Die schwülheißen 30 bis 38 Grad sind zurück und dauern weiter an.
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